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Ja, schönen guten Tag, liebe Zuhörer. Das eben war Bobby Mitchell mit Try Rock'n'Roll von Anfang 1956. Leider ist Bobby Mitchell am 17. März im Alter von nur 53 Jahren in seiner Heimatstadt New Orleans an einem Nierenversagen verstorben. Er zählte zu den profilierten Sängern des New Orleans Rhythm and Blues der 50er Jahre und sein 1957er Original von I'm Gonna Be a Wheel Someday wurde in einer Nachversion 1959 wesentlich erfolgreicher, nämlich durch den bekanntesten New Orleans-Mann Fats Domino. Ja, Try Rock'n'Roll, versucht es doch mal mit Rock'n'Roll. Das hatte ich 1973 in einem Brief dem NDR vorgeschlagen. Und was ich nie geglaubt und gehofft hatte, der NDR ging auf diesen Vorschlag ein. Und so saß ich dann auf den Tag genau heute vor 15 Jahren, am 28. Mai 1974, zusammen mit dem guten Klaus Wellershaus hier in einem Studio, um ziemlich aufgeregt und nervös in der Musik für junge Leute alten Rock'n'Roll zu präsentieren. Aus diesem Anlass heute noch einmal die 16 Aufnahmen aus der allerersten Sendung von vor 15 Jahren. Und so ging's damals los.

Ja, das war natürlich Bill Haley mit seinen Comets und ich hätte damals nie geglaubt, dass ich ihm schon gut ein halbes Jahr später, Anfang Dezember 1974, in einer Sendung als Interviewgast begegnen würde. Haleys Aufnahme eben Hot Dog Buddy Buddy vom März 1956 war ein Beispiel für den weißen Northern Band Style. Ich versuchte nämlich in der allerersten Sendung mit Musikbeispielen zu erläutern, dass Rock'n'Roll keine einheitliche Musikart war, sondern ein Sammelbegriff für verschiedene regionale Spielformen der 50er Jahre und deren Mischformen. Als nächstes folgten zwei Beispiele für den schwarzen New Orleans Rhythm and Blues, nämlich Don't You Just Know It von Huey Piano Smith and the Clowns von Anfang 1958 und die 1955er Originalversion von One Night mit Smiley Lewis. Als Gegenüberstellung spielte ich dann noch die 1958 erschienene Nachversion von Elvis Presley, die ein veränderter, gereinigter Text, den des schwarzen Originals geradezu ins Gegenteil verkehrte.

Auf Elvis folgte dann noch ein stilistisches Beispiel des New Orleans Rhythm and Blues, Little Richard mit dem am 1. August 1956 aufgenommenen I Can't Believe You Wanna Leave, einem zwar langsamen, aber herrlichen Stück, wie ich finde. Vor dieser Aufnahme aber noch der vierteljährliche Hinweis für die Plattensammler unter Ihnen, liebe Zuhörer. Am nächsten Sonnabend, den 3. Juni, findet die nächste Hamburger Schallplattenbörse statt. Wie immer im Gewerkschaftshaus am Besenbinderhof 57, direkt gegenüber vom Hamburger Hauptbahnhof. Also am kommenden Sonnabend, 3. Juni, die Hamburger Schallplattenbörse. Und nun Little Richard. I can't

Als Beispiele für die weiße Rockabilly-Spielform hatte ich für die erste Sendung vor 15 Jahren diese drei Platten ausgewählt. Zuerst von Carl Perkins, Sure to Fall, aufgenommen im Dezember 1955 in Memphis. Dann Ronnie Hawkins and the Hawks mit One of These Days aus dem Frühjahr 1959. Diese Aufnahme ist übrigens in echtem Stereo. Und schließlich noch Johnny Carroll and his Hot Rods aus Texas mit Crazy Crazy Lovin', aufgenommen am 25. April 1956 in Nashville. Aus heutiger Sicht muss ich gestehen, dass es wesentlich typischere Beispiele für Rockabilly gibt, aber die kannte oder besaß ich vor 15 Jahren noch gar nicht.

Eben erwähnte ich schon, dass ich vor 15 Jahren viele Aufnahmen noch gar nicht kannte oder besaß. In den 15 Jahren seit meiner ersten Sendung hat sich nämlich auf dem Gebiet des klassischen Rock'n'Roll sehr viel Erfreuliches ereignet. Das wieder entstandene Interesse an dieser Musikform und die weltweit gewachsene Sammlerszene haben ein nie geahntes Ausmaß an musikalischen Wiederveröffentlichungen bewirkt, das dazu geführt hat, dass den Rock'n'Roll-Liebhabern heute quantitativ weit mehr Plattenmaterial zur Verfügung steht, als es je in den 50er Jahren der Fall war. Und noch etwas, was mir genauso wichtig erscheint. Mit Genugtuung kann man heute feststellen, dass Rock'n'Roll nicht mehr beschimpft und als Lärm und Radau abqualifiziert wird, sondern als eine aus kulturellen Entwicklungen hervorgegangene Musikform allgemeine Anerkennung gefunden hat. Und diese Anerkennung dokumentiert sich neben einer Vielzahl von Sammler- und Fachmagazinen, nicht zuletzt in der umfangreichen Fachliteratur, die teilweise hohes wissenschaftliches Niveau aufweist. Mit Arbeiten über klassischen Rock'n'Roll lässt sich auch an deutschen Universitäten durchaus ein Doktorgrad erwerben. Die Fülle der in der Fachliteratur zusammengetragenen Fakten und Daten hat mittlerweile ein fast nicht mehr überschaubares Ausmaß erreicht. Wer hätte das je zu hoffen gewagt? Aber zurück zu den Platten der allerersten Sendung vor 15 Jahren. Als Beispiel für den Chicago Rhythm and Blues spielte ich damals den Bo Diddley-Klassiker Who Do You Love vom Mai 1956. Und ich war weit entfernt von der Vorstellung, dass ich Bo Diddley einmal zum 10-jährigen Jubiläum dieser Sendereihe hier im Studio als Gast begrüßen würde.

Nach Bo Diddley spielte ich dann vor 15 Jahren drei Beispiele einer Rock'n'Roll-Stilform, die in Europa in den 50er und 60er Jahren kaum Interesse und Anklang fand. Der Sound der schwarzen und weißen Vokalgruppen. Erst Ende der 70er Jahre fand diese Musikform auch in Europa die längst fällige Anerkennung. Zuerst vom Dezember 1956 das schwarze Quintett The Spaniels mit You Gave Me Peace of Mind, eine der schönsten schwarzen Aufnahmen, wie ich finde. Danach die weißen Caprice mit There's a Moon Out Tonight von 1958 und schließlich noch vom März 1961 Little Caesar and the Romans mit Those Oldies But Goodies Remind Me of You.

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1: Die letzten vier Aufnahmen in meiner ersten Rock'n'Roll-Sendung am 28. Mai 1974 waren Beispiele für Mischformen aus den ursprünglich getrennten Spielarten. Hier die beiden ersten Platten. Let's Take a Walk von den Weißen Crescendos aus dem Dezember 1960 und dann aus dem März 1960 der schwarze Ron Holden mit den Thunderbirds und Ma Babe.

Und hier die beiden weiteren Beispiele musikalischer Mischformen, die Ende der 50er Jahre in einer Art Mainstream-Rock'n'Roll mündeten. Aus dem Sommer 1959 das Original von The Hippie Hippie Shake mit Shan Romero, einem Chicano. Danach vom Sommer 1960 Paul Chaplain and His Emeralds mit der Rock'n'Roll-Version des Kinderliedes Shortenin' Bread. 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

Ja, das waren sie, die 16 Aufnahmen aus der allerersten Sendung vom 28. Mai 1974. Dass sich daraus eine Sendereihe ergeben würde, die auch nach 15 Jahren noch bestehen würde, das hätte ich damals nie geglaubt. Aber es wurde Wirklichkeit und dafür bin ich dem NDR und insbesondere Klaus Wellershaus sehr, sehr dankbar, dass mir diese Möglichkeit gegeben wurde und wird, hier in Sachen des klassischen Rock'n'Roll Aufklärung in Anführungsstrichen zu betreiben. So, und zum Schluss noch zwei schwarze Aufnahmen. Nach dem Tod von Fred Below im letzten Jahr verstarb Anfang März dieses Jahres auch der zweite herausragende Schlagzeuger des Chicago Blues und Rhythm and Blues, Odie Payne. Auch er wurde nur 53 Jahre alt und ich hatte das Vergnügen, ihn 1980 persönlich kennenzulernen. Seine warmherzige und ständig zu Scherzen aufgelegte Art werde ich, glaube ich, nie vergessen. Odie Payne hat zwar für alle bekannten Chicago-Leute von Sonny Boy Williamson bis Chuck Berry getrommelt, aber eigene Aufnahmen erschienen nie von ihm. Deshalb hier ein Beispiel seiner ganz frühen Session-Arbeit aus dem April 1953, Elmore James und Make My Dreams Come True. Und ganz zum Schluss dann noch eine musikalische Nachhilfe, in Anführungsstrichen, für ganz junge Zuhörer. Der Song Aiko Aiko ist ja gerade in einer Disco-Version in den deutschen Charts zu finden. Hier gleich das fast 36 Jahre alte Original von Ende 1953 mit James Sugarboy Crawford aus New Orleans. Ja, und damit dann bis in 4 Wochen am 25. Juni. Tschüss, ihr Werner Voss.

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2: Einen schönen guten Abend, liebe Zuhörer. Heute geht es musikalisch mal wieder quer durch den Garten. Den Anfang macht Marvin Beanfield aus der Nähe von Atlanta in Georgia. Beanfields Stimme klang der von Elvis Presley verblüffend ähnlich. Und so legte er sich als Bühnennamen den Namen jenes Sängers zu, den Elvis Presley in dem Film Jailhouse Rock verkörperte, Vince Everett. Am 21. Juni wurde Marvin Beanfield alias Vince Everett 50 Jahre alt. Hier drei seiner Aufnahmen. Zuerst vom September 1962, I Ain't Gonna Be Your Lowdown Dog No More, und dann beide Seiten seiner dritten Single für ABC Paramount vom September 1963, Baby Let's Playhouse und Livin' High, beides erstaunliche Kopien des Presley Sounds. Übrigens, drei in England in den späten 60er Jahren erschienene Platten von einem Vince Everett stammen von einem völlig anderen Sänger.

Nach einem Geburtstag nun das traurige Gegenteil. Bereits am 17. März verstarb Max Carl Lipscomb, besser bekannt als Scotty McKay, in seiner Heimatstadt Dallas an einem Herzversagen. Er war nur 48 Jahre alt geworden. Unmittelbar an seine Schulzeit anschließend wurde Lipscomb Ende 1957 als Rhythmusgitarrist und Pianist Mitglied von Gene Vincents Blue Caps und er wirkte auch bei einer viertägigen Aufnahmesession im Dezember 1957 mit. Dabei entstand unter anderem auch Yes, I Love You, Baby, ein Song, den Lipscomb zusammen mit Gene Vincent und zwei anderen Blue Caps, Paul Peake und Tommy Fassander, geschrieben hatte.

Mitte 1958 verließ Max Lipscombs die Blue Caps und versuchte nun sein Glück als Solist. Erst ein Jahr später erschien im Juni 1959 eine erste Single, Rollin' Dynamite, jetzt unter dem Namen Scotty McKay. Doch der erhoffte Erfolg stellte sich nicht ein. Auch der Wechsel zum Ace-Label 1960, das bis 1962 insgesamt 6 Singles und eine LP von ihm veröffentlichte, brachte nicht den Durchbruch. Von 1961 stammt die eigenwillige Version von You're So Square, die unter Lipscombs richtigem Namen erschien. Nach weiteren sporadischen Plattenveröffentlichungen bis Anfang der 70er Jahre wandte sich Lipscomb dann der Produktion religiöser Aufnahmen zu. Trotz seines viel zu frühen Todes am 17. März werden ihn die Gene Vincent-Fans sicher nicht vergessen, zumal sein Bild auf 3 Gene Vincent-LPs die Erinnerung wachhalten wird.

Und leider ist noch eine weitere Todesmeldung nachzutragen. Am 14. März erlag Jerome Felder, besser bekannt als Doc Pomus, in New York einem Krebsleiden. Vor 3 Tagen, am 27. Juni, wäre er 66 Jahre alt geworden. Doc Pomus war einer der profiliertesten und erfolgreichsten Songschreiber der Rhythm and Blues und Rock'n'Roll-Ära. Und die Liste der Interpreten seiner Songs liest sich wie ein Rock'n'Roll-Almanach. Joe Turner, Ray Charles, Love & Baker, die Coasters, die Drifters, Benny King, Bobby Darin, Buddy Knox, Fabian, Jimmy Clanton, die Mystics, Dion and the Belmonts, Elvis Presley und viele andere mehr. Doc Pomus litt seit seiner Kindheit an den Folgen einer Kinderlähmung und er konnte sich nur an Krücken fortbewegen. Gleichwohl begann er Mitte der 40er Jahre eine musikalische Karriere als weißer Blues-Schauter und seine erste Platte erschien bereits 1945. Hier gleich Doc Pomus mit Work Little Carrie vom Juli 1954 und anschließend Bye Baby Bye vom November 1955.

Bye Baby Bye war Doc Pomus letzte eigene Plattenaufnahme. Danach konzentrierte er sich nur noch auf das Songschreiben. Und Anfang 1959 begann er die Zusammenarbeit mit dem damals gerade 20-jährigen Mort Shuman. Gemeinsam schrieben sie Klassiker wie A Teenager in Love für Dion and the Belmonts, Save the Last Dance for Me und Sweets for My Sweet für die Drifters oder I'm a Man für Fabian und Kiss Me Quick, She's Not You, Surrender, Little Sister oder His Latest Flame für Elvis Presley. Von den fast 20 Songs, die Pomus und Schumann für Elvis schrieben, hat Doc Pomus A Mass of Blues als seine persönliche Lieblingskomposition bezeichnet. Hier ist die Elvis-Aufnahme vom 21. März 1960.

Die jetzt noch folgenden 12 Aufnahmen haben trotz ihrer musikalischen Unterschiedlichkeit eine Gemeinsamkeit. Die Interpreten tragen alle den Namen Tyler, T-Y-L-E-R. Zuerst Rocco's Tyler, dessen Aufnahme Rollin' and the Rockin' im Juni 1956 auf dem Faber-Label in Malibu in Kalifornien veröffentlicht wurde. Und ebenfalls in Kalifornien, in Los Angeles, entstanden im April 1957 die beiden Aufnahmen King Kong und Sadie Green des schwarzen Sängers Big T. Tyler für Aladdin Records. Big T. Tyler, über den bisher leider nichts weiter bekannt ist, hieß vermutlich Chris Tyler, denn so lautet die Komponistenangabe bei beiden Songs.

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1: Auf eine mittlerweile fast 40-jährige musikalische Karriere kann der jetzt 54-jährige Frank Castelluccio aus Newark in New Jersey zurückblicken, der als Frankie Valli mit seiner Gruppe The Four Seasons noch immer aktiv ist. Nach ersten Soloaufnahmen ab 1953, dann als Mitglied der Four Lovers 1955-56 und bevor er ab 1962 als Leadsänger der Four Seasons zu internationalem Erfolg kam, hatte Frankie Valli Mitte 1958 einen einmaligen Versuch als Rock'n'Roll-Sänger unternommen. Die beiden Aufnahmen, die unter dem Namen Frankie Tyler beim OK-Label erschienen, sind Beispiele der beginnenden Verwässerung der ursprünglichen Rock'n'Roll-Form hin zur Popmusik, aber dennoch recht hörenswert und überaus selten. Frankie Tyler alias Frankie Valli mit I Go Ape und If You Care.
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1: Über die kalifornische Formation Kip Tyler and His Flips liegen beschwerliche Informationen vor. So sollen in dieser Gruppe spätere Begleitmusiker von Duane Eddy, wie die Saxophonisten Steve Douglas und Jim Horn, der Pianist Larry Knechtel und der Drummer Jimmy Troxel gespielt haben. Und auch Schlagzeuger Sandy Nelson und der spätere Beach Boy Bruce Johnston sollen zeitweilig in der Kip Tyler Band mitgewirkt haben. Kip Tylers Plattenkarriere begann im Frühjahr 1957 als Jim Daly and the Dingerlings für Decca. Noch im gleichen Jahr wechselte er zum Starla und dann zum Challenge-Label. Hier gleich beide Aufnahmen der zweiten Challenge-Single von Kip Tyler and His Flips, Jungle Hop und Oh Yeah Baby, die am 28. März 1958 im legendären Gold Star Studio in Hollywood entstanden.
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und gleich noch zwei Aufnahmen von Kip Tyler. Im Dezember 1958 hatte er erneut die Plattenfirma gewechselt, diesmal zu Epp Records. Auf der ersten Epp-Single waren die Aufnahmen She's My Witch, eine spannungsvolle Ballade, und Rumble Rock zu hören. Diese Aufnahmen, wie auch schon die früheren und weitere bis 1963, fanden jedoch nur lokale Beachtung in Kalifornien. Das einzige mir bekannte Foto zeigt Kip Tyler als einen athletisch gebauten Surfer. Und angeblich sollen er und seine Band bei Auftritten in voller Ledermontur auf Motorrädern auf die Bühne gekommen sein.

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0: So, und zum Schluss noch drei weitere Interpreten mit Namen Tyler. Zuerst Chuck Tyler mit She's All Mine. Diese leider etwas dumpfe und knackende Aufnahme wurde 1960 von dem kleinen Fenway-Label veröffentlicht. Anschließend der schwarze Gitarrist Charles Tyler aus Opelousas in Süd-Louisiana mit seiner 1963er Aufnahme Let's Stick Together für Lana Records, ein sehr typisches Beispiel des Süd-Louisiana Swamp Sounds. Und dann zum Ausklang der schwarze Saxophonist Elvin Red Tyler aus New Orleans, der dort in den 50er und frühen 60er Jahren bei vielen Aufnahmesessions anderer Interpreten mitwirkte. Seine Soloaufnahme Walk On erschien im Januar 1959. Ja, und das war's dann für heute. Bis in 4 Wochen am 28. Juli. Tschüss, ihr Werner Voss.
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Keep on rocking mit den Memory Hits.

0: Moin moin allerseits und herzlich willkommen bei Backstage, der Sendung für Trash, Kitsch und Kult und mit der Musik aus 6 Jahrzehnten Rock- und Popgeschichte. Mein Name ist Thorsten Schmidt und auch heute gibt es wieder mal Geschichten und Musik aus dem Beatclub.
1: Wieso? Schon wieder Beatclub?

0: 50 Jahre ist es jetzt her, dass die beliebteste Fernsehsendung der musikbegeisterten Teenager zum ersten Mal in die heimischen Wohnzimmer flimmerte. Oder in die Wohnzimmer von Schulkameraden, wenn die eigenen Eltern den freudigen Konsum dieser Affenmusik mal wieder verboten hatten. Am 25. September 1965 gab es die erste von insgesamt 83 Sendungen, alle moderiert von Uschi Nerke. Und wir erinnern uns gerne an die schönsten Songs aus dem Beat Club.
1: Guten Tag, hier meldet sich wieder der Beat Club, dieses Mal international. Denn mittlerweile wird diese Sendung in 7 Ländern ausgestrahlt. Das ist das erste Mal, dass eine deutsche Popshow insgesamt mehr Zuschauer erreicht als die Konkurrenzprogramme in England. Schätzungsweise wird unsere Sendung von über 75 Millionen Menschen gesehen. Wonderful.

Die Easy Beats fragten, wie es euch geht. Hello, how are you? Und dieser Frage möchte ich mich anschließen. Ich hoffe, es geht euch gut und ihr freut euch mit mir auf die schönsten Songs aus dem Beatclub-Jahr 1968. Das waren die Sendungen 28 bis 38. Und das war ein sehr spannendes Jahr 1968, denn bis dahin waren im Beatclub hauptsächlich die Hits aus den internationalen Hitparaden zu hören und zu sehen. Aber im Jahre 68, da kamen neue Klänge in den Beatclub. Neu, zumindest für die Ohren der deutschen Teenager, die von neuen musikalischen Trends in England und in den USA bislang nur von der Bravo erfuhren, wenn überhaupt. Denn im Radio, da waren seinerzeit die aktuellen Hits von den Easy Beats, von Arthur Conley, Gene Pitney, Status Quo, den Hollies, Leapy Lee, Georgie Fame, den Foundations, den Casuals, den Trucks, den Beatles, von Nilsson, Dave D, Dozy, Bicky, Mick and Titch, von den Bee Gees, von den Small Faces, von Sandy Shaw und von den Equals, kaum einmal zu hören, aber jetzt, hier und in dieser Stunde.

Gene Pitney hatte mit Something's Gotten Hold of My Heart einen riesen Hit und er war damit weltweit in den Hitparaden, nur hier bei uns in Deutschland nicht. Da musste er noch 20 Jahre warten und dann in einer Neuaufnahme mit Mark Almond im Jahre 88, dann schaffte er auch hier bei uns eine Nummer 1 in der Hitparade. Wir kommen jetzt zu einer Band aus England, die damals im Beatclub 35 das erste Mal überhaupt im deutschen Fernsehen auftrat und die ihre großen Hits dann erst viel später in den 70er Jahren feiern konnten. Das war Status Quo. Und damals im Jahre 68, da konnten sie von Hitparadennotierungen noch träumen und das Warten versüßten sie sich mit einer Kugel Eis in der Sonne. Ice in the Sun.

Die Hollies waren auch im Beat Club 35 aufgetreten und die Hollies, die hatten ja gleich mehrere Hits in der deutschen Hitparade. Bus Stop, Carrie Ann oder auch Stop, Stop, Stop. Aber im Jahre 68, da neigte sich ihre Karriere bereits dem Ende entgegen und Do the Best I Can floppte und da nützte auch der Auftritt im Beat Club nichts. Mehr Erfolg hatte der nächste Interpret, auch er trat im Beat Club 35 auf und er schaffte es ganz nach oben in der deutschen Hitparade. Das war Leapy Lee mit Little Arrows und das war seine einzige Chance auf einen Hit, denn es blieb sein einziger Hit, ein echtes One-Hit-Wonder, eine Eintagsfliege, Leapy Lee.

Georgie Fame sang die gar schröckliche Ballade vom Gaunerpärchen Bonnie und Clyde und auch er kam in die deutsche Hitparade, nämlich auf Platz 9. Und wir hören jetzt gleich zwei Bands, die es ebenfalls in die deutsche Hitparade schafften im Jahre 1968 und deren Namen aber weitgehend vergessen sind, nämlich die Foundations mit Build Me Up Buttercup und danach die Casuals mit Jessamine.

Wir haben schon wieder Halbzeit und wir hören die schönsten Hits des Jahres 68 aus dem Beat Club. Und das waren damals die Sendungen 28 bis 38. Und der Mikrofon ist immer noch Thorsten Schmidt. Und wir machen weiter mit den Twerks. Die hatten ja gleich mehrere Hits in der deutschen Hitparade. Und ihr erinnert euch alle sicherlich gerne an Wild Thing oder an With a Girl Like You. Aber all die Jahre über haben die Twerks es nie in den Beat Club geschafft. Sie sind tatsächlich nur ein einziges Mal im Beat Club aufgetreten. Und das war im Beat Club 36. Und das war dann auch schon ihr letzter Hit hier bei uns in Deutschland mit Platz 18 in der Hitparade für Hip Hip Hooray. Die Twerks.

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0: Harry Nilsson kam in den B-Club 36 und er sang Everybody's Talking. Jeder spricht darüber. Ja, jeder sprach über den B-Club damals oder schrieb an den B-Club. Und die schönste Zuschauerpost, die hat man aufgehoben im Archiv von Radio Bremen. Und da finden sich dann viele Briefe von begeisterten jugendlichen B-Club-Fans, so wie diesen hier.
1: Ich finde den B-Club einfach fab. Er ist die beste deutsche Sendung für Jugendliche. Und die Sendung am 9. März war einfach toll. Ich habe gejault, geschrien, gelacht und geweint auf einmal.
0: Das klang sehr euphorisch und manchmal, da klang es dann auch etwas sachlicher.
1: Es ist gut, dass man einmal seine Meinung äußern darf. Meine Forderung, der Beat Club soll und muss Englisch bleiben. Sonst ist die Bezeichnung Beat Club völlig unpassend. Die Sendung finde ich toll, besonders die letzte am 31.08. war fab. Die Gruppen waren klasse, vor allem Dave D und Co.
0: Ja, und eine Sendung über den Beat Club, die ist ja gar nicht denkbar ohne einen Song von Dave D, Dozy, Biggie, Mick und Titch. Und im Beat Club 35, da waren sie mit Last Night in Soho. Und dieser Titel, der wurde dann von den Zuschauern zum besten Titel dieser Sendung gewählt und wurde dann in der nächsten Ausgabe noch einmal wiederholt. Dave D, Dozy, Biggie, Mick und Titch mit Last Night in Soho.

So, das war also eure Lieblingsband aus der letzten Sendung. Auf was ihr heute am besten findet, also ja, natürlich eine der Gruppen, die jetzt noch kommen, dann schreibt diesen Namen bitte hier unter erstens auf eine Postkarte, bitte keinen Brief. Unter zweitens notiert ihr dann bitte eine der 10 LPs, die ihr haben möchtet, falls ihr gewinnt. Einsendeschluss ist dieses Mal der nächste Freitag, das ist der 20. September.

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1: Der Beat Club hat vieles neu erfunden, so auch das interaktive Fernsehen. Denn die Zuschauer konnten Postkarten schreiben und den Titel wählen, den sie dann in der nächsten Sendung gerne noch einmal wiedersehen wollten. Allerdings war das Experiment nur halb geglückt, denn es wurden natürlich immer die beliebtesten Bands wiedergewählt. Also die Bee Gees oder die Small Faces oder auch die Rolling Stones oder eben Dave D, Dozy, Bicky, Mick in Titch. Und so wurde das Ganze dann ziemlich schnell langweilig und das Experiment wurde wieder eingestellt. Wir hören aber zwei Siegertitel aus dem Jahre 68, nämlich von den Bee Gees und von den Small Faces.
2: Ja, und hier ist eine Karte von Bärbel Witterich aus Itzehoe und sie schreibt uns zum Thema Preisverteilung: Die Karten kommen doch nur zur Verlosung, die den Namen des besten Beitrags tragen. So habe ich es jedenfalls verstanden. Ich finde, das ist irgendwie Beeinflussung. Jeder, der ein bisschen von der Sache versteht, kann sich doch ausrechnen, dass die Bee Gees aus dem letzten Beat Club den Vogel abschießen. Also schreibt man Bee Gees auf die Postkarte, um in die Verlosung zu kommen, obwohl man eine andere Gruppe lieber mochte. So erfahren sie nie die wahre Beliebtheit einer Gruppe. Ja, und genau das ist auch unsere Meinung. Deshalb... Ab jetzt, alle gültigen Karten sind in der Auslosung. Und jetzt Eddie mit den 5 Besten aus der letzten Sendung. Eddie?
3: Nummer 5, Gene Pitney. Nummer 4, Manfred Mann. Nummer 3, The Move. Nummer 2, The Hollies. Nummer 1, The Bee Gees.

0: Ja, und vergesst bitte nicht, der Einsendeschluss ist dieses Mal der 29. Juni. Schreibt bitte wieder die beliebtesten Sänger oder die beliebteste Sängerin oder die beliebteste Band auf eine Postkarte und schickt sie an uns.
1: Und jetzt das Wichtigste, die beliebteste Gruppe der letzten Sendung, The Small Faces.

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1: Die schönsten Hits des Jahres 1968 aus dem Beat Club. Und ich habe auch noch einen Zuschauerbrief für euch aus dem Archiv von Radio Bremen, nämlich diesen hier.
2: Der letzte Beat Club war einmalig. Weiter so.
1: Ja, kurz und knapp, damit ist eigentlich alles gesagt. Das waren die Beat Club Zeiten. Those were the days. Und Those were the days war ja ein Riesenhit für Mary Hopkin. Aber im Beat Club, da hörten wir diesen Song von Sandy Shaw.

Sandy Shaw mit Those Were The Days. Das waren die Beatclub-Zeiten. Ja, und ihr könnt das alles nochmal nachlesen, was wir in dieser Stunde gehört haben. Wie immer auf der Playlist zur Sendung im Internet unter www.musikausstudiobremen.de. Und ich verabschiede mich von euch mit einem Song der Equals, Baby Come Back. Und ich werde auch bald wiederkommen mit einer weiteren Sendung und mit den schönsten Songs aus dem Beatclub. Bis dahin wünsche ich euch eine wunderschöne Zeit. Mein Name ist Thorsten Schmidt und ich sage wie immer Tschüss und bis bald.

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2: Einen schönen guten Abend, liebe Zuhörer. Zunächst ein kurzer Nachtrag zur letzten Sendung, in der es um Chicano-Musiker ging, also Interpreten mexikanischer Abkunft. Dabei erwähnte ich auch Eddie Quinteros aus San Francisco, ein Sänger, von dem 1960 und 1961 insgesamt 5 Singles erschienen. Unerwähnt ließ sich dabei, dass der Chicano Quinteros in der Begleitband des schwarzen Rock'n'Rollers Bobby Freeman aus San Francisco gespielt haben soll, der 1958 mit dem Song Do You Wanna Dance einen Riesenhit verbuchen konnte, der zu den Klassikern der Rock'n'Roll-Ära gerechnet werden darf. Hier nun noch einmal Eddie Quinteros mit 2 Aufnahmen, Slow Down Sandy von Mitte 1960 und Come On Little Girl vom Dezember 1960.

0: Ein weiterer Begleitmusiker der schwarzen Bobby Freeman in dessen Band The Rocketeers soll neben dem Chicano Eddie Quinteros auch Ronnie Moline gewesen sein, von dem es leider nur eine einzige Soloplatte gibt, die im Juni 1960 von King Records veröffentlicht wurde. Obwohl Ronnie Molines Stimme in seinen beiden Aufnahmen recht schwarz klingt, hege ich dennoch mittlerweile die Vermutung, dass er ebenfalls ein Chicano sein könnte. Denn sein richtiger Name, Molina, passt einfach nicht zu einem Schwarzen. Hier also Ronnie Moline mit Rockin' Up, Rockin' übrigens merkwürdigerweise auf dem Label mit Y geschrieben, und Fat Mama.
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und nun zu einer der zahlreichen kleinen Plattenfirmen, die neben Sam Phillips legendärem Sun-Label in den 50er Jahren in Memphis aktiv waren, Fernwood Records. Gegründet wurde diese Kleinstfirma Anfang 1956 von Jack Clement und Ronald Slim Wallace. Jack Clement arbeitete auch für Sun Records und stieg später zu einem der erfolgreichsten Country-Produzenten in Nashville auf. Slim Wallace war neben seiner eigentlichen Tätigkeit als Lastwagenfahrer auch Musiker mit einer eigenen Country-Band, The Dixie Ramblers, in der Jack Clement damals Steel-Gitarre spielte. Anfang 1956 richtete Wallace in seiner Garage am Fernwood Drive in Memphis ein kleines Aufnahmestudio ein und der erste Musiker, den Wallace und Clement aufnahmen, war der heute legendäre Billy Lee Riley. Doch die Riley-Aufnahmen veröffentlichten sie nicht selbst, sondern verkauften sie an Sam Phillips, der sie im Mai 1956 auf Sun herausbrachte. Eine der Aufnahmen war Rock With Me Baby. Für die erste Single des eigenen Fernwood-Labels nahm Slim Wallace 1956 den Schlagzeuger seiner eigenen Band auf, Ramon Maupin. Diese Aufnahmen waren aber noch stark country-orientiert, deshalb hier Ramon Maupins zweite Fernwood-Single 105 von 1957 mit den Songs What's the Use und Rocking Rufus.

Auf der unmittelbar folgenden Fernwood-Single 106 veröffentlichte Slim Wallace Ende 1957 die ersten Aufnahmen des damals 17-jährigen Thomas Wayne, nämlich You're the One That Done It und This Time, die dann im März 1958 von Mercury Records in Chicago übernommen wurden. Die Ballade This Time war eine Komposition von Chips Moman, der in den 60er Jahren als Sessionmusiker und Produzent von Soul-Aufnahmen in Memphis zu großem Erfolg gelangte. Und sein Song This Time wurde 1961 in einer Nachtversion von Troy Schondell zu einem Top-10-Hit, auf den ich nachher noch eingehen werde. Hier aber gleich das erfolglos gebliebene Original von Thomas Wayne von Ende 1957.

Für seine nächste im Oktober 1958 erschienene Fernwood-Single nahm Thomas Wayne den Song Tragedy auf. Eine schmalztriefende Popballade, die sich aber im Frühjahr 1959 zu einem Millionenhit entwickelte und im April 4 Wochen lang Platz 5 der Charts belegte. Begleitet wurde Thomas Wayne bei dieser Aufnahme von dem Mädchentrio The DeLongs und dem Gitarristen Scotty Moore und dem Bassisten Bill Black, die beiden ehemaligen Begleitmusikern von Elvis Presley. Tragedy, das im Sommer 1961 in einer Nachversion des Trios The Fleetwoods noch einmal in den Top 10 zu finden war, sollte der einzige Hit von Thomas Wayne bleiben. Waynes Aufnahme Girl Next Door von Ende 1959 wurde im April 1960 auch von Elvis Presley gecovert und auf dessen LP Elvis is Back veröffentlicht. Für Thomas Wayne eine einträgliche Einnahmequelle durch die Komponisten-Tantiemen.

Thomas Wayne, der mit vollem Namen Thomas Wayne Perkins hieß, kam im August 1971, nur einige Wochen nach seinem 31. Geburtstag, bei einem Autounfall in Memphis ums Leben. Nur zwei Jahre zuvor hatte sein Bruder am 5. August 1969 bei einem Feuer in Nashville einen grausamen Tod gefunden. Und dieser Bruder, Luther Perkins, war seit 1954 der Begleitgitarrist von Johnny Cash gewesen und hatte mit seinem sparsamen und auch simplen Spiel entscheidend zu dem Charme der frühen Johnny Cash-Aufnahmen beigetragen. Johnny Cash setzte Luther Perkins schon im Juli 1955 bei Sun Records ein musikalisches Denkmal mit dem Song Luther Played the Boogie, der war erst im Februar 1959 veröffentlicht wurde.

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1: Zurück zum Fernwood-Label von Slim Wallace in Memphis. Nachdem seine zeitweiligen Firmenpartner Bob Buckaloo und Scotty Moore wieder ausgeschieden waren, führte Wallace seine Plattenfirma noch bis 1968 weiter, ohne dabei je seinen Lastwagenbetrieb aufzugeben und ohne jemals wieder einen überregionalen Plattenerfolg verbuchen zu können. Auch nicht mit Aufnahmen auf seinen mehreren Nebenlabels. Dazu zählen Aufnahmen wie Saturday Night Twist von Duck Clayton auf Pure Gold von 1962 und Country Hicks von Leon Bass auf Whirlaway, das ebenfalls 1962 erschienen sein dürfte.

und für zwei weitere Aufnahmen bleiben wir noch in Memphis, wo am 25. Juni 1935 Lloyd Arnold McCullough geboren wurde. Nachdem unter diesem Namen von ihm 1956 bis 1958 bei verschiedenen Labels Aufnahmen erschienen waren, nannte er sich ab 1960 nur noch Lloyd Arnold. Seine beste Rock'n'Roll-Platte kam 1961 auf dem Myers-Label heraus, mit den Songs Red Coat, Green Pants and Red Suede Shoes und Hangout. Trotz kontinuierlicher Plattenveröffentlichungen bis Anfang der 70er Jahre blieb Lloyd Arnold größerer Erfolg versagt. Möglicherweise eine der Ursachen für seinen überraschenden Freitod mit nur 41 Jahren am 10. Januar 1976 in Memphis.

Vorhin erwähnte ich, dass der Song This Time, der 1957 im Original von Thomas Wayne aufgenommen worden war, im Herbst 1961 in der Fassung von Troy Schondell zu einem Top-10-Hit wurde, mit Position 6 als bester Platzierung. Diese Version wird gleich in Stereo zu hören sein, oder was man damals dafür hielt. Es war Troy Schondells einziger Hit und seine weiteren, für meinen Geschmack recht langweiligen Aufnahmen der frühen 60er Jahre ähneln sehr den Johnny Burnett-Aufnahmen in Stimme und Stil. Vor This Time hatte Troy Schondell, geboren 1940 in Fort Wayne in Indiana, unter seinem richtigen Namen Gary Shelton, bereits von 1957 bis 60 mehrere erfolglose Platten aufgenommen, darunter vom Mai 1958 Kissin' at the Drive-In auf Mercury und The Trance auf Regis von vermutlich ebenfalls 1958.

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Die eben gehörte Aufnahme Kissin' at the Drive-In von Gary Shelton war eine Coverversion des Originals von dem bis heute unbekannt gebliebenen Sammy Goins, dessen einzige in Hollywood aufgenommene Platte Anfang 1958 von United Artists veröffentlicht wurde. Und die zweite Aufnahme dieser Platte war sogar noch besser als Kissin' at the Drive-In, Sammy Goins und Rockin' by Myself.

0: Ja, soweit für heute. Bis zur nächsten Museumsführung in 4 Wochen am 22. September. Tschüss, Ihr Werner Voss.
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2: Einen schönen guten Abend, liebe Zuhörer. Zunächst ein kurzer Nachtrag zur letzten Sendung, in der es um Chicano-Musiker ging, also Interpreten mexikanischer Abkunft. Dabei erwähnte ich auch Eddie Quinteros aus San Francisco, ein Sänger, von dem 1960 und 1961 insgesamt 5 Singles erschienen. Unerwähnt ließ sich dabei, dass der Chicano Quinteros in der Begleitband des schwarzen Rock'n'Rollers Bobby Freeman aus San Francisco gespielt haben soll, der 1958 mit dem Song Do You Wanna Dance einen Riesenhit verbuchen konnte, der zu den Klassikern der Rock'n'Roll-Ära gerechnet werden darf. Hier nun noch einmal Eddie Quinteros mit 2 Aufnahmen, Slow Down Sandy von Mitte 1960 und Come On Little Girl vom Dezember 1960.

Ein weiterer Begleitmusiker der schwarzen Bobby Freeman in dessen Band The Rocketeers soll neben dem Chicano Eddie Quinteros auch Ronnie Moline gewesen sein, von dem es leider nur eine einzige Soloplatte gibt, die im Juni 1960 von King Records veröffentlicht wurde. Obwohl Ronnie Molines Stimme in seinen beiden Aufnahmen recht schwarz klingt, hege ich dennoch mittlerweile die Vermutung, dass er ebenfalls ein Chicano sein könnte. Denn sein richtiger Name Molina passt einfach nicht zu einem Schwarzen. Hier also Ronnie Moline mit Rockin' Up. Rockin' übrigens merkwürdigerweise auf dem Label mit Y geschrieben und Fat Mama. 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

und nun zu einer der zahlreichen kleinen Plattenfirmen, die neben Sam Phillips' legendärem Sun-Label in den 50er Jahren in Memphis aktiv waren, Fernwood Records. Gegründet wurde diese Kleinstfirma Anfang 1956 von Jack Clement und Ronald Slim Wallace. Jack Clement arbeitete auch für Sun Records und stieg später zu einem der erfolgreichsten Country-Produzenten in Nashville auf. Slim Wallace war neben seiner eigentlichen Tätigkeit als Lastwagenfahrer auch Musiker mit einer eigenen Country-Band, The Dixie Ramblers, in der Jack Clement damals Stilgitarre spielte. Anfang 1956 richtete Wallace in seiner Garage am Fernwood Drive in Memphis ein kleines Aufnahmestudio ein und der erste Musiker, den Wallace und Clement aufnahmen, war der heute legendäre Billy Lee Riley. Doch die Riley-Aufnahmen veröffentlichten sie nicht selbst, sondern verkauften sie an Sam Phillips, der sie im Mai 1956 auf Sun herausbrachte. Eine der Aufnahmen war Rock With Me Baby. Für die erste Single des eigenen Fernwood-Labels nahm Slim Wallace 1956 den Schlagzeuger seiner eigenen Band auf, Ramon Maupin. Diese Aufnahmen waren aber noch stark country-orientiert, deshalb hier Ramon Maupins zweite Fernwood-Single 105 von 1957 mit den Songs What's the Use und Rocking Rufus.

Auf der unmittelbar folgenden Fernwood-Single 106 veröffentlichte Slim Wallace Ende 1957 die ersten Aufnahmen des damals 17-jährigen Thomas Wayne, nämlich You're the One That Done It und This Time, die dann im März 1958 von Mercury Records in Chicago übernommen wurden. Die Ballade This Time war eine Komposition von Chips Moman, der in den 60er Jahren als Sessionmusiker und Produzent von Soul-Aufnahmen in Memphis zu großem Erfolg gelangte. Und sein Song This Time wurde 1961 in einer Nachtversion von Troy Schondell zu einem Top-10-Hit, auf den ich nachher noch eingehen werde. Hier aber gleich das erfolglos gebliebene Original von Thomas Wayne von Ende 1957.

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